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1: US-Präsident Donald Trump sorgt erneut mit einem provokanten Post für Aufsehen. Dieses Mal geht es um Venezuela. Auf seiner Plattform Truth Social postet Trump eine Landkarte, die das südamerikanische Land im Design der US-Flagge zeigt. Über der Karte steht der Schriftzug 51. Bundesstaat. Am Montag hatte Trump in einem Telefonat dem Sender Fox News gesagt, er erwäge, das südamerikanische Land zu einem neuen Bundesstaat zu machen. In der Diskussion um die kommenden Pensionserhöhungen spricht sich das Momentum-Institut für eine soziale Staffelung aus. Bei einer differenzierten Erhöhung könnten 5 von 6 Pensionierten den vollen Teuerungsausgleich erhalten, heißt es. Konkret sollen Pensionen unter 3.000 Euro um 3,3% steigen, Pensionen über 3.000 Euro um 99 Euro. Eine aktuelle Studie aus den USA und Japan belegt jetzt auch bei Männern eine hohe Schutzrate der HPV-Impfung. Schon im jungen Erwachsenenalter kann das Risiko für HPV-bedingte Krebserkrankungen um 50% gesenkt werden. In Österreich ist die Impfung für Kinder und Jugendliche vom 9. bis zum 21. Geburtstag kostenlos. Österreichs Handballmänner müssen auf dem Weg zur Weltmeisterschaft 2027 in Deutschland eine hohe Hürde nehmen. Im Playoff trifft das Team heute auf Polen. Um 18 Uhr geht's los im Sportpark Graz.
2: Schönen guten Morgen heute am Mittwoch. Heute der schönste Tag der ganzen Woche mit viel Sonnenschein, aber es ist richtig frostig. Unter 0 Grad hat es jetzt im Mühlviertel, im Waldviertel und oben auf den Bergen. Dafür schneit es heute nicht mehr so wie gestern am Läubelpass zum Beispiel oder auf der Turacher Höhe. Heute viel Sonnenschein, ab morgen dann wieder mehrere Wolken und übers lange Wochenende auch wieder Regen.
3: Schönen guten Morgen zu euch ins Auto. Um diese Uhrzeit aktuell läuft's tiefenentspannt. Ich wünsche euch eine gute und vor allem sichere Fahrt.
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4: Heute ist wieder frisch draußen, gell? Aber das halten wir auch noch aus. Morgen ist immerhin ein Feiertag zum ein bisschen ausruhen. Wir starten rein in diesen Mittwoch mit Catriel und Paco Amoroso. Und jetzt zu Beginn Kraftklub.

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Morgen hast du frei, morgen kannst du ausschlafen, aber heute solltest langsam die Hufe schwingen. Es ist gleich 6:45, das ist der Mittwochmorgen mit deinem Pirate Radio und Sophie Tucker.

6 Minuten hast noch, dann ist es 6:30, ab ins Bad, ab zum Fertigmachen. Das ist dein Pirate Radio am Mittwochmorgen und es ist ein bisschen eine durchzogene Woche, gell? Viele Kollegen jammern im Büro über Kopfweh wegen dem Wind. Immer wieder regnet es zwischendurch, vor allem im Westen des Landes. Die meisten Sonnenstunden gehen sich heute im Osten aus. Deutlich frischer ist es auch draußen, gell? Jetzt in der Früh Temperaturen im einstelligen Bereich, aber untertags gehen sich immerhin 19 Grad aus. Wir schaffen das. Wir kämpfen uns durch die Eismänner. Hier ist Bates of Pirate Radio.

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Ferdinand FKA Left Boy hier auf Pirate Radio. Schönen Mittwochmorgen wünsche ich dir und schlechte Nachrichten gibt's für alle Gaming-Fans, die auf eine baldige Veröffentlichung der neuen PlayStation gehofft haben. Weil es ja momentan eine ordentliche Speicherknappheit gibt aufgrund des KI-Booms, dürfte jetzt die PS6 statt wie geplant 2027 eher erst 2028, 2029 auf den Markt kommen und auch noch deutlich teurer werden. Die Frage ist natürlich, ob wir es dann noch brauchen oder ob wir dann eh schon alle einen Chip im Schädel implantiert haben und in unseren Gedanken spielen. Naja, wir werden sehen. Hier sind die Baby Shambles. Schönen guten Morgen.

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1: US-Präsident Donald Trump sorgt erneut mit einem provokanten Post für Aufsehen. Dieses Mal geht es um Venezuela. Auf seiner Plattform Truth Social postet Trump eine Landkarte, die das südamerikanische Land im Design der US-Flagge zeigt. Über der Karte steht der Schriftzug 51. Bundesstaat. Am Montag hatte Trump in einem Telefonat dem Sender Fox News gesagt, er erwäge, das südamerikanische Land zu einem neuen Bundesstaat zu machen. In der Diskussion um die kommenden Pensionserhöhungen spricht sich das Momentum-Institut für eine soziale Staffelung aus. Bei einer differenzierten Erhöhung könnten 5 von 6 Pensionierten den vollen Teuerungsausgleich erhalten, heißt es. Konkret sollen Pensionen unter 3.000 Euro um 3,3% steigen, Pensionen über 3.000 Euro um 99 Euro. Eine aktuelle Studie aus den USA und Japan belegt jetzt auch bei Männern eine hohe Schutzrate der HPV-Impfung. Schon im jungen Erwachsenenalter kann das Risiko für HPV-bedingte Krebserkrankungen um 50% gesenkt werden. In Österreich ist die Impfung für Kinder und Jugendliche vom 9. bis zum 21. Geburtstag kostenlos. Österreichs Handballmänner müssen auf dem Weg zur Weltmeisterschaft 2027 in Deutschland eine hohe Hürde nehmen. Im Playoff trifft das Team heute auf Polen. Um 18 Uhr geht's los im Sportpark Graz.
2: Schönen guten Morgen heute am Mittwoch und wie wild hat's ausgesehen gestern am Läubelpass oder auf der Turracher Höhe? Wie viel Schnee gab's da eigentlich und so viele Straßensperren? Heute beruhigt sich das Ganze. Heute der schönste und sonnigste Tag der ganzen Woche, aber sehr kalt ist es. Teilweise sehr frostig im Mühlviertel, im Waldviertel und oben auf den Bergen gibt's Temperaturen unter 0 Grad. Dafür aber heute kein Schnee mehr, viel mehr Sonnenschein. Ab morgen dann wieder leider mehrere Wolken und übers lange Wochenende regnet's auch immer wieder.
3: Hallo zu euch ins Auto, das ist der Blick auf Österreich Straßen. Eine Meldung gibt's für die Steiermark und zwar auf der A9 Richtung Slowenien. Ein Unfall zwischen Mauthen und der Raststation Kammern. Eine Spur ist da gesperrt, allerdings jetzt noch keine Verzögerungen. Gute und vor allem sichere Fahrt.
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4: 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Schönen guten Morgen, das ist der Mittwoch, kurz nach 7 haben wir's. Ich bin Michael Grohmann und was kann man machen bei dem Sauwetter? Wie wär's mit Kino gehen? Die neuesten Filme in Kürze hier bei uns. Das sind die White Stripes.

Es geht rein in den Mittwochmorgen hier auf deinem Digitalradio Pirate Radio. Bei uns gibt's Alternative Rock und Pop nonstop und Kinotipps, weil das Wetter diese Woche ja eh nicht so besonders berauschend wird. Wie wär's denn mit einem Musikdoku von Iron Maiden? Außerdem, zum 40-Jahr-Jubiläum von Top Gun gibt's den ersten Streifen für kurze Zeit wieder im Kino zu sehen. Und wenn du sagst, ich möchte mal wieder so richtig lachen, dann gibt's eine deutsche Komödie, bei der ein Münchner Taxifahrer im Himmel landet, dort für Ärger sorgt, weil er sich halt dann nicht wirklich integrieren will und dann wieder auf die Erde zurückgeschickt wird, aber unter der Prämisse, er muss sein Karma-Konto wieder auf Vordermann bringen. Der Streifen heißt Ein Münchner im Himmel, der Tod ist erst der Anfang. Kann ich durchaus empfehlen. Hier ist dein Pirate Radio. Wir starten in den Tag mit guter Musik jetzt von Lovehead. Hier ist Sommerwind. Davon können wir momentan nur träumen. Ist eher winterlich, gell? So kalt, so

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0: Eine epische Nummer von Faith No More, from out of nowhere. Das ist dein Pirate Radio. Wir sind so anders wie du. Wir stehen nicht auf Mainstream, sondern wir spielen Alternative Rock und Pop nonstop. Das ist der Mittwochmorgen. In knappen 5 Minuten ist es 7:30 und durchhalten heißt diese Woche, was das Wetter angeht. Es bleibt wechselhaft und kühl, ganz besonders jetzt in der Früh. Im Westen Österreichs musst du auch untertags mit einigen Regenschauern rechnen. Im Osten schafft die Sonne zumindest zeitweise, sich durchzukämpfen. Regenhaut statt Badehose heißt es, also, aber eigentlich typisch für die Jahreszeit, ja. Sind ja die Eismänner momentan.
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Musik aus Österreich. Kari, Kari hier auf Pirate Radio. Das ist dein Mittwochmorgen und wir sind mittendrin in der Song Contest Woche, die in unserer Bundeshauptstadt immer wieder für Ausnahmezustände sorgt. Verschärfte Sicherheitsmaßnahmen, schlechtes Wetter und die ein oder andere Störaktion machen es den Veranstaltern und den Fans nicht unbedingt leicht. So ist gestern auch zum Beispiel die Fan Village am Rathausplatz wegen des Wetters kurzfristig gesperrt worden und die Moderatorin Viktoria Swarovski wäre fast nicht durch den Sicherheitscheck bei der Stadthalle gekommen, aber alle tun ihr Bestes. Heute Abend steht ja das zweite Semifinale an und diesmal ist auch unser Cosmo dabei. Sind wir gespannt, was er reißen wird am Samstag. Hier sind die Hives auf Pirate Radio.

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1: US-Präsident Donald Trump sorgt erneut mit einem provokanten Post für Aufsehen. Dieses Mal geht es um Venezuela. Auf seiner Plattform Truth Social postet Trump eine Landkarte, die das südamerikanische Land im Design der US-Flagge zeigt. Über der Karte steht der Schriftzug 51. Bundesstaat. Am Montag hatte Trump in einem Telefonat dem Sender Fox News gesagt, er erwäge, das südamerikanische Land zu einem neuen Bundesstaat zu machen. In der Diskussion um die kommenden Pensionserhöhungen spricht sich das Momentum-Institut für eine soziale Staffelung aus. Bei einer differenzierten Erhöhung könnten 5 von 6 Pensionierten den vollen Teuerungsausgleich erhalten, heißt es. Konkret sollen Pensionen unter 3.000 Euro um 3,3% steigen, Pensionen über 3.000 Euro um 99 Euro. Eine aktuelle Studie aus den USA und Japan belegt jetzt auch bei Männern eine hohe Schutzrate der HPV-Impfung. Schon im jungen Erwachsenenalter kann das Risiko für HPV-bedingte Krebserkrankungen um 50% gesenkt werden. In Österreich ist die Impfung für Kinder und Jugendliche vom 9. bis zum 21. Geburtstag kostenlos. Die Frauen der Austria Wien wollen morgen im ÖFB Cup ihr erstes Finale gewinnen. Im 3. Endspiel in Folge sind die Wienerinnen die klaren Favoritinnen. Gegner ist Red Bull Salzburg. Die Partie beginnt um 14.30 Uhr im Sportclubstadion in Wien.
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3: Schönen guten Morgen heute am Mittwoch und der Mai übt schon mal für den November. Heute in der Früh schon sehr, sehr frisch, dafür aber sonniger als gestern. Der schönste Tag der Woche wettermäßig. Ab morgen werden die Wolken dann immer mehr und auch am langen Wochenende regnet es immer wieder.
4: Hallo zu euch ins Auto, der Blick auf Österreichs Straßen. In Tirol dauert es 30 Minuten länger auf der A12 Richtung Innsbruck und zwar ab Wattens. In Oberösterreich ein Unfall auf der A7 Richtung Freistadt zwischen dem Knoten Linz und dem Franzosenhausweg. In der Steiermark ein Unfall auf der A2 Richtung Klagenfurt bei Gleisdorf West. Und in Wien klassischer Frühverkehr. 20 Minuten plus auf der Tangente Richtung Süden von Hirschstetten bis zum Knoten Prater.
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5: Kurz nach 8 ist es. Einen schönen Mittwochmorgen wünscht Michael Krohmann. Ich begleite dich jetzt auf dem Weg in die Arbeit und du weißt ja, wir sind dein Konzert- und Festivalsender und deswegen schicken wir dich gleich zu einem der coolsten Outdoor-Events des Jahres. Jetzt legen wir aber mal los mit Temple City.

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Aus 2009 die Debütsingle von Mumford & Sons Little Lion Man hier auf Pirate Radio. 8:45 ist es. 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

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Wir sind dein Pirate Radio. Schönen Mittwochmorgen, der 13. Mai 2026 ist heute. In 5 Minuten ist es 8:30. Und wenn dir gefällt, was wir so spielen, dann sei so lieb und steh dazu. Sag's den Marktforschern, wenn sie bei dir anrufen und dich zum Thema Radionutzung befragen. Sag's, wie es ist. Ich höre Pirate Radio und mit ein paar Antworten hilfst du auch noch, unseren Sender mitzugestalten. Das Wetter heute wieder sehr wechselhaft im Westen Österreichs. Die haben sich schon dran gewöhnt, die Tiroler vor allem, dass dauernd regnet. Da ist auch deutlich kühler, bis auf 1500 Meter runter kann es schneien sogar wieder. Wobei im Osten ist es ein bisschen besser, auch wechselhaft, da kommt aber die Sonne zumindest zeitweise raus und die Temperaturen so um die 20 Grad.

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1: Morgen Abend findet das zweite Halbfinale des 70. Eurovision Song Contests in der Wiener Stadthalle statt. Mit dabei ist auch der österreichische Teilnehmer Cosmo, der mit seinem Song Tanzschein außer Konkurrenz auftritt. Als Gastgeberland ist Österreich ja fix im Finale dabei. Als Favoriten im zweiten Durchgang gelten Dänemark und Australien. US-Präsident Donald Trump sorgt erneut mit einem provokanten Post für Aufsehen. Dieses Mal geht es um Venezuela. Auf seiner Plattform Truth Social postet Trump eine Landkarte, die das südamerikanische Land im Design der US-Flagge zeigt. Über der Karte steht der Schriftzug 51. Bundesstaat. Am Montag hatte Trump in einem Telefonat dem Sender Fox News gesagt, er erwäge, das südamerikanische Land zu einem neuen Bundesstaat zu machen. Eine aktuelle Studie aus den USA und Japan belegt jetzt auch bei Männern eine hohe Schutzrate der HPV-Impfung. Schon im jungen Erwachsenenalter kann das Risiko für HPV-bedingte Krebserkrankungen um 50% gesenkt werden. In Österreich ist die Impfung für Kinder und Jugendliche vom 9. bis zum 21. Geburtstag kostenlos. Die Frauen der Austria Wien wollen morgen im ÖFB-Cup ihr erstes Finale gewinnen. Im dritten Endspiel in Folge sind die Wienerinnen die klaren Favoritinnen. Gegner ist Red Bull Salzburg. Die Partie beginnt um 14.30 Uhr im Sportclub Stadion in Wien.
2: Schönen guten Morgen heute am Mittwoch und man wird heute von der Sonne geblendet. Heute ist so viel besser als die letzten zwei Tage, aber es gibt leider noch ein Aber und ein Kleingedrucktes. Also gehen wir mal heute 20 Grad maximal, viel Sonnenschein, aber morgen am Feiertag und dann auch Freitag, Samstag, Sonntag vor allem, dann mehrere Wolken und immer wieder Regen.
3: Hallo zu euch ins Auto, der Blick auf Österreich Straßen. In Niederösterreich auf der 21 Richtung Wien dauert es länger, denn bei Brunn am Gebirge ist ein Kanaldeckel kaputt. Der muss jetzt mal repariert und getauscht werden, deshalb ist der rechte Fahrstreifen blockiert, plus 15 Minuten. Und 20 Minuten länger dauert es in Wien auf der Tangente Richtung Süden, zwischen Hirschstetten und dem Knoten Prater. Gute Fahrt!
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4: Schönen Mittwochvormittag, willkommen in der Arbeit. Kurz nach 9 ist es, ich bin Michael Grohmann und wir legen los gleich mit zwei österreichischen Bands hintereinander. Bilderbuch und dann Dramas.
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Egal ob draußen die Sonne scheint oder es stürmt oder gar schneit, so wie gestern zum Beispiel in Tirol und in Vorarlberg, wir trotzen dem Wetter. Wir haben starken Sound auch für kalte Tage für dich hier auf Pirate Radio, jetzt von den H-Blocks.

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Willkommen am Mittwochvormittag hier auf Pirate Radio. Das ist deine Heimat, wenn du auf Alternative Rock und Pop stehst. Und während in Österreich alles auf die Wiener Stadthalle und den Song Contest schaut, blickt ganz Frankreich auf die Filmfestspiele in Cannes. Gestern Abend war ja die große Eröffnung, ein Schaulaufen der Superstars sozusagen, von Penelope Cruz über Bill Murray, Dustin Hoffman, Barbara Streisand bis hin zu Peter Jackson, dem legendären Regisseur von Herr der Ringe. Alle sind sie dort. Und John Travolta präsentiert seinen ersten Film, bei dem er je Regie geführt hat. Propeller One-Way Night Coach heißt er. Und seine Tochter übernimmt darin auch die Rolle einer Flugbegleiterin. Durchaus sehenswert. Wenn man was mit Flugzeugen gern mag.

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1: Beim gestrigen Auftritt von Israel beim ersten Semifinale des Song Contests in Wien ist es zu einem Zwischenfall gekommen. Ein Zwischenrufer hat die Parole Stop Genocide, also stoppt den Völkermord, gerufen, was auch in der TV-Übertragung zu hören war. Die Person wurde nach weiterem Störverhalten aus der Halle gebracht. Drei weitere Personen wurden ebenfalls wegen störenden Verhaltens der Halle verwiesen. Im U-Ausschuss zur Causa Pilnacek ist gestern das zerstörte Handy des verstorbenen Justizsektionschefs Christian Pilnacek im Mittelpunkt gestanden. Konkret geht es um die Beweisqualität des Smartphones. Der damalige Chefermittler hat es als nicht relevant für die Klärung der Todesumstände eingestuft, da es am Tatort keinen Hinweis auf Fremdverschulden gegeben habe. Anderer Meinung ist die zuständige Oberstaatsanwältin. Das Handy hätte ein wesentliches Beweismittel sein können. Der TUI-Chef erwartet keinen Engpass bei Kerosin im Sommer. Andere Lieferländer seien in die Lücke gesprungen, die durch das Ausbleiben von Öllieferungen aus dem Nahen Osten aufgrund der Blockade der Schiffsroute am Persischen Golf gerissen worden sei. TUI habe sich gegen einen Preisanstieg von Kerosin mit Termingeschäften abgesichert. Im Sommer gelte das für 85% des Bedarfs, im Winter für rund 60%. Die Frauen der Austria Wien wollen morgen im ÖFB Cup ihr erstes Finale gewinnen. Im dritten Endspiel in Folge sind die Wienerinnen die klaren Favoritinnen. Gegner ist Red Bull Salzburg. Die Partie beginnt um 14.30 Uhr im Sportclub Stadion in Wien.
2: Es wird immer wärmer und sonniger, aber auch bewölkt, vor allem am Nachmittag in den Bergen und in Oberösterreich. Da sind vereinzelt Regenschauer mit dabei, 20 Grad maximal. Morgen am Feiertag kalt und grau, in Grau die meiste Sonne, morgen im Süden. Regenschauer und Gewitter am Vormittag schon zwischen Vorarlberg und dem Waldviertel. Am Nachmittag dann in ganz Österreich, am längsten trocken, morgen in Wien und Niederösterreich.
3: Halt euch ins Auto, das ist der Blick auf Österreich Straßen. Es gibt nur eine einzige Meldung und die betrifft euch in Tirol auf der A13 Richtung Italien. Da gibt es eine Baustelle, die kostet aktuell 20 Minuten und zwar zwischen Matrei und Nösslach. Ansonsten sind es in so einem Grün, das bedeutet freie Fahrt für euch.
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4: Schönen Mittwochvormittag wünscht Michael Grohmann. Diese Woche geht's ja recht gut voran, weil morgen ist ja schon wieder Feiertag und viele waren so schlau und haben sich den Fenstertag am Freitag auch freigenommen. Ich hoffe, du gehörst dazu. Diese Stunde Grunge zum Brunch von Hole und jetzt Yard Act.

Die ehemaligen Song Contest Gewinner Måneskin hier auf Pirate Radio. Das ist deine Heimat, wenn du auf Alternative Rock und Pop stehst. Sag's weiter deinen Kollegen im Büro, auch im Außendienst, falls du wen triffst, der dich fragst, sag mal, welche Radiosender hörst du eigentlich? Sag's, wie es ist. Ich höre Pirate Radio. Jetzt mit Daft Punk.

Kraftklub auf Pirate Radio. Das ist der Mittwochvormittag und zu Jause liefern wir dir Grunge, Schmackhaftes für die Ohren aus den 90ern quasi. Heute was von der Band, die fast Sweet Baby Crystal Powered by God geheißen hätte. Zumindest wenn es nach ihrer Frontfrau Courtney Love gegangen wäre. Gott sei Dank haben sie sich dann aber doch auf Hole geeinigt. Ist irgendwie ein bisschen einprägsamer, gell? Hier sind die wilden Ladies aus Los Angeles mit Celebrity Skin. Oh,

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Nach ihrem Top 10 Erfolg letztes Jahr heuer auf großer Europa-Tournee, die Wombats auf Pirate Radio, ist eine lustige Truppe irgendwie, weil die sich echt nur für Aufnahmen und Konzerte treffen und ansonsten sogar auf verschiedenen Kontinenten leben. Aber ja, funktioniert auch. Jetzt Musik aus der Steiermark und zwar von Juno und Resi Rainer, Die Welt und ich. Das ist Pirate Radio Musik.

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1: Beim gestrigen Auftritt von Israel beim ersten Semifinale des Song Contests in Wien ist es zu einem Zwischenfall gekommen. Ein Zwischenrufer hat die Parole Stop Genocide, also Stopp den Völkermord, gerufen, was auch in der TV-Übertragung zu hören war. Die Person wurde nach weiterem Störverhalten aus der Halle gebracht. Drei weitere Personen wurden ebenfalls wegen störenden Verhaltens der Halle verwiesen. Im U-Ausschuss zur Causa Pilnacek ist gestern das zerstörte Handy des verstorbenen Justizsektionschefs Christian Pilnacek im Mittelpunkt gestanden. Konkret geht es um die Beweisqualität des Smartphones. Der damalige Chefermittler hat es als nicht relevant für die Klärung der Todesumstände eingestuft, da es am Tatort keinen Hinweis auf Fremdverschulden gegeben habe. Anderer Meinung ist die zuständige Oberstaatsanwältin. Das Handy hätte ein wesentliches Beweismittel sein können. Eine aktuelle Studie aus den USA und Japan belegt jetzt auch bei Männern eine hohe Schutzrate der HPV-Impfung. Schon im jungen Erwachsenenalter kann das Risiko für HPV-bedingte Krebserkrankungen um 50% gesenkt werden. In Österreich ist die Impfung für Kinder und Jugendliche vom 9. bis zum 21. Geburtstag kostenlos. Österreichs Handballmänner müssen auf dem Weg zur Weltmeisterschaft 2027 in Deutschland eine hohe Hürde nehmen. Im Playoff trifft das Team heute auf Polen. Um 18 Uhr geht's los im Sportpark Graz.
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3: 12 Grad aktuell in Wien und Eisenstadt, 8 in Graz, 6 Grad aktuell in Klagenfurt. Es wird immer wärmer und sonniger, aber auch im Laufe des Tages immer bewölkter und am Nachmittag dann in den Bergen und in Oberösterreich vereinzelt Regenschauer mit dabei. Morgen am Feiertag kalt, grau in grau, die meiste Sonne morgen im Süden von Osttirol in die Südsteiermark. Ansonsten schon am Vormittag Regenschauer und Gewitter von Vorarlberg bis zum Waldviertel mit dabei, breiten sich dann auf ganz Österreich aus. Schönen Vormittag zu euch ins Auto. Es ist alles frei auf den Straßen. Gute Fahrt.
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4: 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Kurz nach 11 ist es. Gemeinsam zählen wir die Minuten bis zur Mittagsstunde. Eins. Na, so lange ist es nicht mehr. Ein bisschen durchhalten, wir haben die richtige Musik für dich. Das ist dein Pirate Radio mit Nirvana, mit Of Monsters and Men, Hugo Uerdens und jetzt den Editors. Ich bin Michael Grohmann, freue mich, dass du da bist.

Ich liebe ihren Sound. Auf Monsters and Men hier auf Pirate Radio. Das ist ein Vormittag am Mittwoch. Wir versüßen dir die Zeiten der Arbeit und wir begleiten dich bestens nach Hause heute wieder ab 17 Uhr mit unseren 6 besten Roadtrip-Songs, unserem Pirate Radio Sixpack. Und am besten, du schickst uns jetzt gleich eine Sprachnachricht per WhatsApp und lass uns wissen, was du da heute unbedingt hören möchtest. Dann bauen wir das noch gar ein. Huh? Jetzt habe ich für dich Olivia Rodrigo. Schauspielerin, Singer-Songwriterin und Model. 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

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Wir sind Standpiled Radio. Wir stehen auf Alternative Rock und Pop nonstop und nicht auf Mainstream. Einen schönen Mittwochvormittag wünsche ich dir. Hast du schon Pläne gemacht fürs verlängerte Wochenende? Es muss auf jeden Fall was Indoor sein, gell, weil das Wetter wird ja doch ziemlich grauslich. Macht aber nichts, wir haben gute Musik für dich, damit du gut gelaunt bleibst. Hier ist Sophie Tucker. Sweet.

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1: Im Iran ist es zu einer weiteren Hinrichtung nach Spionagevorwürfen gekommen. Ein IT-Experte wird heute früh gehängt. Er soll für den israelischen Geheimdienst Mossad tätig gewesen sein. Menschenrechtsorganisationen kritisieren seit Jahren die rigorose Anwendung der Todesstrafe im Iran und werfen den Behörden vor, Hinrichtungen auch als Mittel der Einschüchterung zu nutzen. Die Kremser Staatsanwaltschaft verteidigt heute im Pilnacek-U-Ausschuss ihr Vorgehen nach dem Tod des ehemaligen Justizsektionschefs. Die Leiterin der Staatsanwaltschaft Krems, Susanne Weidegger, sagt, dass es schlicht keinen Verdacht auf eine Straftat gegeben habe. Kritik gibt es ja vor allem daran, dass das Handy von Pilnacek nicht als Beweismittel sichergestellt worden ist. Fast 13.000 Bewerbungen für 6.500 Lehrerstellen, das zeigt die aktuelle Ausschreibung des Bildungsministeriums. 10% der Bewerber sind Quereinsteiger ohne Lehramtsstudium. Bildungsminister Christoph Wiederkehr sieht die Zahl als Beleg dafür, dass das Unterrichten deutlich attraktiver geworden ist. Die Frauen der Austria Wien wollen morgen im ÖFB-Cup ihr erstes Finale gewinnen. Im dritten Endspiel in Folge sind die Wienerinnen die klaren Favoritinnen. Gegner ist Red Bull Salzburg. Die Partie beginnt um 14.30 Uhr im Sportclub-Stadion in Wien.
2: Einige dichtere Wolken über Eisenerz oder Glocknitz mit dabei, auch im Salzburger Innergebirg, über Mittersiel, Zell am See, Saalfelden am Steinernen Meer, Bischofshofen, St. Johann oder auch Matra in Osttirol aktuell. Generell werden Regen, Schauer und Wolken im Laufe des Nachmittags jetzt mehr und mehr. Vor allem in den Bergen und in Oberösterreich. Morgen am Feiertag kalt, grau in grau. Meiste Sonne morgen im Süden, Regenschauer und Gewitterschauer am Vormittag verbreitet zwischen Vorarlberg und dem Waldviertel mit dabei. Am längsten trocken morgen noch in Wien und im südlichen Niederösterreich. Schönen Vormittag zu euch ins Auto. Es ist alles frei auf den Straßen. Gute Fahrt.
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3: Mittag ist, jetzt gibt's Pause, jetzt wird abgeschaltet und gechillt mit Undermords, mit Massey Star, mit Subfocus oder den Strokes. Ich bin Michael Grohmann, freue mich, dass du Pirate Radio hörst.

Andermords, Musik aus Österreich hier auf Pirate Radio. Das ist Alternative Rock und Pop nonstop. Gleich warten die White Stripes auf dich und hier ein kleines Update, was wir dir so an Neuvorstellungen letzten Sonntag präsentiert haben. Zum einen die neue von Bibiza.

freut sich dein Subwoofer im Auto. Und wenn du in Zukunft keine Neuvorstellung aus dem Bereich Alternative Rock und Pop verpassen willst, sei dabei. Diesen Sonntag wieder ab 13 Uhr, der Pirate Radio Release Radar.

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Sum 41 hier auf Pirate Radio. Das ist der richtige Sound zum Mittagessen am Mittwoch und zum sich auf den Nachmittag freuen, weil es sind ja nur wirklich nur ein paar Stunden jetzt zum Arbeiten. Dann bist du schon drin im verlängerten Wochenende, so du dir natürlich den Freitag auch freigenommen hast. Ich hoffe, du warst schnell genug. Durch den Nachmittag geht's jetzt mit meiner Kollegin Kathi. Ich habe aber vorher noch We Are Scientists, Low Life Rich Kids, Catfish and the Bottle Man, Annie Taylor und jetzt Billy Corgan und seine Smashing Pumpkins für dich. Viel Spaß.

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1: Im Iran ist es zu einer weiteren Hinrichtung nach Spionagevorwürfen gekommen. Ein IT-Experte wird heute früh gehängt. Er soll für den israelischen Geheimdienst Mossad tätig gewesen sein. Menschenrechtsorganisationen kritisieren seit Jahren die rigorose Anwendung der Todesstrafe im Iran und werfen den Behörden vor, Hinrichtungen auch als Mittel der Einschüchterung zu nutzen. Die Kremser Staatsanwaltschaft verteidigt heute ihr Vorgehen in der Causa Pilnacek. Die Leiterin der Staatsanwaltschaft Krems, Susanne Weidegger, und die fallführende Staatsanwältin stellen sich im Urausschuss der Kritik. Weidegger sagt, es habe schlicht keinen Verdacht auf eine Straftat gegeben. Das Handy von Pilnacek sei deshalb nicht als Beweismittel sichergestellt worden. Fast 13.000 Bewerbungen für 6.500 Lehrerstellen, das zeigt die aktuelle Ausschreibung des Bildungsministeriums. 10% der Bewerber sind Quereinsteiger ohne Lehramtsstudium. Bildungsminister Christoph Wiederkehr sieht die Zahl als Beleg dafür, dass das Unterrichten deutlich attraktiver geworden ist. Die Frauen der Austria Wien wollen morgen im ÖFB-Cup ihr erstes Finale gewinnen. Im dritten Endspiel in Folge sind die Wienerinnen die klaren Favoritinnen. Gegner ist Red Bull Salzburg. Die Partie beginnt um 14.30 Uhr im Sportclub-Stadion in Wien.
2: Einige Wolken sind auf der Wetterkarte zu sehen, Regenschauer noch keine. Die können aber heute Abend noch vereinzelt in den Bergen mit dabei sein. 20 Grad maximal heute, morgen am Feiertag dann eher grau in grau und recht kühl. Regenschauer und Gewitter am Vormittag schon verbreitet zwischen Vorarlberg und dem Waldviertel mit dabei. Am Nachmittag breiten die sich dann auf ganz Österreich aus, länger trocken bis in den späteren Nachmittag hinein, nur in Wien und im südlichen Niederösterreich. Hallo zu euch ins Auto nach Niederösterreich. A3 Richtung Eisenstadt bei Ebrechtsdorf, da steht ein defektes Auto in der Baustelle, da ist nur eine Spur frei. Es gibt 1 bis 2 Kilometer Stau, bitte Vorsicht. Wien A23 in beiden Richtungen am Handelskai ist ein Unfall passiert, es gibt jeweils kurzen Stau. Gute Fahrt euch.
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3: Hallo, da ist die Kathi und du bist gelandet auf Pirate Radio. Mittwochnachmittag, morgen Feiertag. Was gibt's Besseres?

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Auf Demonstrationen gehen, Volksbegehren unterzeichnen oder selbst in einer kleineren Organisation aktiv werden. Das nennen wir in Österreich direkte Demokratie. Und du bist auf Pirate Radio gelandet. Und bei direkter Demokratie, da können wir selbst mitgestalten und mitwirken, wie unser Leben ausschauen soll. Und das liebe ich. Und das ist egal, ob du da Suppe kochst für Obdachlose, den Hund im Tierheim ausborgst zum Spazierengehen oder einfach vielleicht mal ein Nachbarschaftstreffen in deinem Kretzel organisierst. Das ist Pirate Radio. Und nie vergessen, es ist nicht deine Schuld, dass die Welt ist, wie sie ist. Aber es ist deine Schuld, wenn sie so bleibt. Hier sind die Ärzte.

0: Die Welt ist, wie sie ist. 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

punkiger Physik-Talk von Emil and the Sniffers. Das war Hertz auf Pirate Radio. Und ein Blick auf die Uhr und wir wissen, noch knapp 3,5 Stunden. 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
1: Die österreichischen Eurofighter sind gestern und vorgestern wegen US-Militärflugzeugen ausgerückt. Für mindestens eines der US-Flugzeuge lag keine Überfluggenehmigung vor. Das hat heute das Verteidigungsministerium bestätigt. Die US-Botschaft spricht von einem bürokratischen Fehler beim Genehmigungsantrag. Die Leiterin der Staatsanwaltschaft Krems verteidigt heute im U-Ausschuss die Ermittlungen nach dem Tod von Ex-Justiz-Sektionschef Christian Pilnacek. Für ihren Maßstab sei es eine sehr schöne Ermittlung der Kriminalpolizei gewesen. Alles habe zusammengepasst. Die Übertragung des Verfahrens an die Staatsanwaltschaft Eisenstadt könne sie aber nicht nachvollziehen. In Österreich haben im ersten Quartal so viele Menschen ihren Strom- oder Gasanbieter gewechselt wie noch nie. Laut der E-Control haben knapp 137.000 Haushalte und Unternehmen einen neuen Lieferanten gesucht. Besonders hoch war die Wechselquote beim Gas. Als Gründe nennt die E-Control den Krieg im Iran und die Sorge vor steigenden Preisen. Lionel Messi ist wenig überraschend der Gehaltskönig in der Major League Soccer. Der argentinische Weltmeister verdient bei Inter Miami ein Jahresgehalt von 25 Millionen US-Dollar. Das sind umgerechnet rund 21,3 Millionen Euro. Nur der Südkoreaner Heung-min Song von Los Angeles FC verdient sonst noch mehr als 10 Millionen Dollar.
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3: Kurzes Wetterupdate: Sonne und Wolken im Wechsel heute Nachmittag, dabei sehr windig. Bis zu 20 Grad sind drin, die gibt's in Tirol. Viele Wolken am Feiertag, verbreitet Schauer und Gewitter, vor allem nachmittags. Auch der Freitag sieht nicht besser aus, grau und regnerisch, nur kurz mal Auflockerungen am Vormittag. Ein Blick auf die Straßen. B3 in Niederösterreich, Sperre bei Lang-Enzersdorf in beiden Richtungen nach einem Unfall. Es gibt eine lokale Umleitung. Und A23 in Wien. Am Handelsgate, die Unfallstelle ist geräumt. Richtung Südautobahn aber noch Reststau zurück bis Hirschstetten. Gute Fahrt.
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4: Hi auf Pirate, ich bin die Kathi und der Dienstag läuft dir zu sauber. Dann mach dich bereit für Randale. Das ist I Predict a Riot von den Kaiser Chiefs. Und Riot? Ja, wenn es nicht gleich sofort Feierabend gibt.

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Wenn du Fan von den Steaming Satellites bist, dann könnte auch der nächste was für dich sein. Das ist Pirate Radio. 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Und viel ist nicht über den nächsten Sänger bekannt. Nicht einmal sein Gesicht, das versteckt er nämlich hinter einer roten Sturmmaske. Ja, die Rede ist von Pale Jay. Und auch wenn die Sturmmaske anderes vermuten lässt, er macht keinen Rap. Er ist ausgebildeter Jazzsänger und spielt Klavier und mixt in seinen Songs Soul mit Jazz.

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Mavi Phoenix mit Quiet, eines seiner allerersten Lieder, die damals rausgekommen sind, liebe ich. Das ist Pirate Radio und wenn du es auch liebst, dann trau dich ruhig, das auch auf deine Flagge zu schreiben und die zu hissen. Ich höre Pirate Radio. Sag's ruhig weiter.

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1: Die österreichischen Eurofighter sind gestern und vorgestern wegen US-Militärflugzeugen ausgerückt. Für mindestens eines der US-Flugzeuge lag keine Überfluggenehmigung vor. Das hat heute das Verteidigungsministerium bestätigt. Die US-Botschaft spricht von einem bürokratischen Fehler beim Genehmigungsantrag. Es wird vorerst keine Sicherheitsüberprüfung der Mitarbeiter im Parlament geben. Das hat heute Nationalratspräsident Walter Rosenkranz von der FPÖ angekündigt. Er will sich zunächst mit dem Staatsschutz beraten. Hintergrund sind Berichte, dass mehr als 10 Mitarbeiter von FPÖ-Abgeordneten derzeit unter Beobachtung des Verfassungsschutzes stehen. Nur etwa jeder 9. Österreicher verwendet das ganze Jahr über Sonnenschutz. Das zeigt eine aktuelle Umfrage von Market Angel im Auftrag von BIPA. 13% geben an, gar nie Sonnencreme zu verwenden. Knapp die Hälfte der Bevölkerung startet erst ab dem frühen Sommer mit dem regelmäßigen Einschmieren. Hautärztinnen und Hautärzte empfehlen aber, vor allem Gesicht, Hals und Kopfhaut das ganze Jahr über zu schützen. Lionel Messi ist wenig überraschend der Gehaltskönig in der Major League Soccer. Der argentinische Weltmeister verdient bei Inter Miami ein Jahresgehalt von 25 Millionen US-Dollar. Das sind umgerechnet rund 21,3 Millionen Euro. Nur der Südkoreaner Heung-Min Song von Los Angeles FC verdient sonst noch mehr als 10 Millionen Dollar.
2: Kurzes Wetter-Update, Sonne und Wolken im Wechsel heute Nachmittag, dabei sehr windig, bis zu 20 Grad sind drin, die gibt's in Tirol. Viele Wolken am Feiertag, verbreitet Schauer und Gewitter, vor allem nachmittags. Auch der Freitag sieht nicht besser aus, grau und regnerisch, nur kurz mal Auflockerungen am Vormittag. Das Verkehrsupdate, Salzburg A10 Richtung Salzburg, Sperre des Hieflertunnels bei Passloeck wegen eines defekten Autos. Ausweichen über die B159 möglich, dort allerdings Bauarbeiten. Tangente in Wien Richtung Kagran, Stau zwischen Hansonkurve und Knotenprater. Es ist im Staubereich auch ein Unfall passiert. Und Tangente Richtung Südautobahn, hier Überlastung und Stau zwischen Hirschstetten und Knotenprater. Gute Fahrt.
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3: 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Wer sagt, Amsterdam ist die schönste Stadt der Niederlande, der war auch bis jetzt nur in Amsterdam. Meine Meinung, 1000-mal besser, eine halbe Stunde weiter. Utrecht. Mehr Charme, weniger Touris und einer der coolsten DJs Europas. Ich bin die Kathi und das ist Bakamat.
4: Let me go talk to the DJ or I'm out of here. 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

Sie haben ganz kurz mal zusammen Musik gemacht und dann sind sie vom Erdboden verschwunden. Yamin und Fit Mella. Aber hey, das Gute an Musik ist, dass du sie immer wieder aufs Neue hören kannst. Egal, was mit den Artists passiert. Und das machen wir jetzt. Happy Mittwochnachmittag. Start gut rein in ein langes Wochenende. Das ist der netteste Räuber von Wien.

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1: Die österreichischen Eurofighter sind gestern und vorgestern wegen US-Militärflugzeugen ausgerückt. Für mindestens eines der US-Flugzeuge lag keine Überfluggenehmigung vor. Das hat heute das Verteidigungsministerium bestätigt. Die US-Botschaft spricht von einem bürokratischen Fehler beim Genehmigungsantrag. Es wird erst einmal keine Sicherheitsüberprüfung der Mitarbeiter im Parlament geben. Das hat heute Nationalratspräsident Walter Rosenkranz von der FPÖ angekündigt. Er will sich zunächst mit dem Staatsschutz beraten. Nachdem bekannt geworden ist, dass mehr als 10 Mitarbeiter von FPÖ-Abgeordneten derzeit unter Beobachtung des Verfassungsschutzes stehen, fordern die anderen Parteien strengere Kontrollen. Nur etwa jeder 9. Österreicher verwendet das ganze Jahr über Sonnenschutz. Das zeigt eine aktuelle Umfrage von Market Angel im Auftrag von BIPA. 13% geben an, gar nie Sonnencreme zu verwenden. Knapp die Hälfte der Bevölkerung startet erst ab dem frühen Sommer mit dem regelmäßigen Einschmieren. Hautärztinnen und Hautärzte empfehlen aber, vor allem Gesicht, Hals und Kopfhaut das ganze Jahr über zu schützen. Die Detroit Lions treffen beim diesjährigen NFL-Spiel in München auf die New England Patriots. Das hat die nordamerikanische Fußballliga heute bekannt gegeben. Gespielt wird am 15. November in der Allianz Arena des FC Bayern München. Einen Termin für den Ticketvorverkauf gibt es noch nicht.
2: Ein kurzes Wetterupdate für heute Abend. Die Schauer werden häufiger, vor allem dann über Nacht. Temperaturen sinken auf 1 bis 9 Grad. Christi Himmelfahrt, Feiertag. Grau, viele Wolken, verbreitet Schauer, vor allem nachmittags. Es hat höchstens 19 Grad. Der Freitag sogar noch eine Spur frischer. Es ist grau und regnerisch. Nur am Vormittag noch kurze Auflockerungen. Dass es auf den Straßen los, geht langsam los. Vor dem Feiertagmorgen Niederösterreich A2 Richtung Graz. Stau zwischen dem Knoten Vösendorf und der SCS. Wegen Überlastung. A5 Richtung Eibesbrunn. Sperre bei Wolkersdorf Süd nach einem Unfall. Ausweichen geht über die B7. A21 Richtung Wien. Beziehungsweise S1 Richtung Schwechat, Stau zwischen Brunn und Vorarlberger Allee wegen Überlastung. Tangente in Wien Richtung Kagranes staut bereits von Knoten Inzersdorf bis zum Handelsgeh. Außerdem Stau auf der A4 stadteinwärts ab dem Knoten Schwechat. Und A23 Richtung Südautobahn, hier Stau zwischen Hirschstetten und Knoten Prater. Nach Linz A7 Richtung Westautobahn Stau zwischen Hafenstraße und Knoten Linz, auch auf der Umfahrung Traunstauz und wie immer zwischen Vöst und Stereck stadtauswärts. Salzburg A10 Richtung Salzburg, die Sperre des Hieflertunnels ist aufgehoben, der Stau hat sich aufgelöst. Gute Fahrt.
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3: 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LOL, HDL oder MIA. Ja, wir von Pirate Radio, wir sind nicht so alt und können noch Internetabkürzungen. Das ist Paper Planes. Schönen Nachmittag.

Heute aufgestanden, aber nichts gerissen. In die Arbeit gegangen, aber nichts erledigt. Oder nominiert für einen Grammy, aber nicht gewonnen. Macht nichts. Erfahrung ist auch ein Gewinn. Und wenn wir immer nur alle Gewinne zählen würden, dann wäre der nächste Song jetzt nicht in der Playlist. Das ist Moby mit Body Rock auf Pirate Radio.

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Die Dramas mit I Heard It on the Radio. Kannst du auch gleich sagen. Weil ich habe vorhin rausgefunden, was ich mit Josh Om gemeinsam habe. Das ist Pirate Radio, so anders wie du. Und wir beide sammeln gerne kleine, antike Kuriositäten. Bei ihm sind es Spielzeugautos, was ich gelesen habe. Sein ganzes Studio ist angeblich voll damit, weil er selbst sagt, er braucht das. Diese Patina und diese alten, kaputten Spielzeuge, die inspirieren ihn anscheinend beim Songschreiben. Dinge, die früher geglänzt haben und jetzt vielleicht schon ein bisschen rauer sind. So wie der Sound von No One Knows. Das sind die Queens of the Stone Age.

0: ustedes que son padres de familia.
1: 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Aquí está el DJ Héctor Bonifacio Echeverría Cervantes de la Cruz Arroyo Rojas. Esta es la radio que sacó a toda la estación donde el rock vive y no muere. Vamos a escuchar un par de temas de Queens of the Stone Age. 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

Was hast du im Kopf, wenn du Paramore hörst? Vielleicht Emos, Hayley Williams, die frühen 2000er. Also das ist zumindest das, was ich immer im Kopf habe. Haben jetzt auch nicht direkt Emo gemacht, aber waren für mich damals schon eine krasse Band, die viele Leute, die gerne sehr dicken Eyeliner getragen haben, gehört haben. Umso mehr hat es mich damals gewundert, 2024, dass Paramore Vorband von Taylor Swift auf ihrer Eras-Tour war. Na, ich habe damals zweimal googeln müssen, ob es wirklich die Paramore sind, die ich im Kopf gehabt habe. Und ja. Erklärung dafür: Hayley Williams und Taylor Swift sind schon lange befreundet. Im Endeffekt egal, Paramore hat Banger.

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1: Die EU-Kommission erwägt einen Importstopp von tierischen Produkten aus Brasilien. Hintergrund sind EU-Vorschriften zur Einschränkung des Einsatzes von antimikrobiellen Substanzen bei Nutztieren. Brasilien muss nachweisen, dass die EU-Vorgaben während der gesamten Lebenszeit der Tiere eingehalten werden. Die Landwirtschaftskammer Österreich und der ÖVP-Bauernbund begrüßen die Ankündigung. Es wird erst einmal keine Sicherheitsüberprüfung der Mitarbeiter im Parlament geben. Das hat heute Nationalratspräsident Walter Rosenkranz von der FPÖ angekündigt. Er will sich zunächst mit dem Staatsschutz beraten. Nachdem bekannt geworden ist, dass mehr als 10 Mitarbeiter von FPÖ-Abgeordneten derzeit unter Beobachtung des Verfassungsschutzes stehen, fordern die anderen Parteien strengere Kontrollen. Nur etwa jeder 9. Österreicher verwendet das ganze Jahr über Sonnenschutz. Das zeigt eine aktuelle Umfrage von Market Angel im Auftrag von BIPA. 13% geben an, gar nie Sonnencreme zu verwenden. Knapp die Hälfte der Bevölkerung startet erst ab dem frühen Sommer mit dem regelmäßigen Einschmieren. Hautärztinnen und Hautärzte empfehlen aber, vor allem Gesicht, Hals und Kopfhaut das ganze Jahr über zu schützen. Die Detroit Lions treffen beim diesjährigen NFL-Spiel in München auf die New England Patriots. Das hat die nordamerikanische Fußballliga heute bekannt gegeben. Gespielt wird am 15. November in der Allianz Arena des FC Bayern München. Einen Termin für den Ticketvorverkauf gibt es noch nicht.
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3: Ein kurzes Wetterupdate für heute Abend. Die Schauer werden häufiger, vor allem dann über Nacht. Temperaturen sinken auf 1 bis 9 Grad. Christi Himmelfahrt, Feiertag. Grau, viele Wolken, verbreitet Schauer, vor allem nachmittags. Es hat höchstens 19 Grad. Der Freitag sogar noch eine Spur frischer. Es ist grau und regnerisch. Nur am Vormittag noch kurze Auflockerungen. Das Update von den Straßen. Es ist sehr viel los. Niederösterreich A1 Richtung Wien. Unfall am Knoten St. Pölten, 4 Kilometer Stau. A2 Richtung Graz, Stau vom Knoten Vösendorf bis zur SCS. A5 Richtung Eibelsbrunn, Arbeit nach einem Unfall, die rechte Spur ist blockiert bei Wolkersdorf Süd. 4 Kilometer Stau. A21 Richtung Wien bzw. S1 zwischen Hinterbrühl und der Vorarlberger Allee Stauz, 50 Minuten Zeitverlust. Tangente in Wien Richtung Kagran, Stau vom Knoten Vösendorf bis zum Handelsquai, 1 Stunde Zeitverlust. Außerdem Stau Richtung Süden zwischen Hirschstetten und Knoten Prater und auf der A4 Stadteinwärts Stau ab dem Knoten Schwechat. Steiermark A9 Richtung Slowenien, Sperre zwischen Mautern und Kammern nach einem Unfall, Umleitung über die B113. Oberösterreich A1 Richtung Wien Stau zwischen dem Knoten Linz und Asten nach 2 Unfällen, 20 Minuten länger. Linz A7 Richtung Westautobahn, Stau zwischen Hafenstraße und Knoten Linz, Staus auch vom Römerbergtunnel vor dem Mona-Lisa-Tunnel und auf der Umfahrung Traun bei Heid. Gute Fahrt!
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4: So, das hier ist dein Start in das lange Wochenende. Willkommen im Pirate Radio Sixpack, das heißt, die alten Stiefel, die kannst gleich raushauen. Wir begeben uns in neue Schuhe fürs lange Wochenende. Ich bin die Kathi, cool, dass du da bist.

Stell dir vor, du bist komplett on track mit deiner Basketballkarriere. Du spielst echt gut, hast sogar ein Stipendium am College bekommen, aber einmal falsch geschmust und du liegst für 8 Monate mit pfeifferschem Drüsenfieber im Bett. Und sportlich

Es ist Mittwochabend, morgen ist Feiertag. Was würde sich da besser anbieten, als sich endlich mal Gedanken um den Sommerurlaub 2026 zu machen? Ja, mein Freund und ich haben das gestern auch gemacht. Für uns geht's dieses Jahr nach Griechenland, aber ist ehrlich gesagt jetzt mittlerweile schon schwer, da teilweise noch was Günstiges und Schönes zu finden. Wenn du dieses Jahr aber vielleicht ein bisschen offener bist, wo es hingeht, dann habe ich eine Idee. Skyscanner hat die günstigsten Reiseziele 2026 gekürt und unschlagbar auf der 1 Dortmund in Deutschland. Urlaub im Pott. Ja, finde ich extrem, extrem lustig. Ich habe einen Freund aus Dortmund und was er erzählt, ist das nicht gerade das Urlaubsparadies auf Erden. Aber hey, Horizont erweitern, oder?

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Das ist Pirate Radio. Dein Mittwochabend mit Alternative Rock and Pop Nonstop und Lola Young. Die hätte am Freitag, also übermorgen, eigentlich in München ein Konzert im Zuge ihrer Welttournee spielen sollen. Aber letzten Herbst hat sie dann, glaube ich, die gesamte Tour abgesagt, wegen ihrer mentalen Gesundheit. Nochmal lauter vielleicht für alle in der letzten Reihe. Wegen ihrer mentalen Gesundheit. Ja, das kann passieren. Ja, im Rampenlicht stehen kann anstrengend sein. Und ja, die mentale Gesundheit ist ein Grund, um irgendwas abzusagen. Also, mit gutem Beispiel voran. Hier ist Lola Young mit Conceited.

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2: Die österreichischen Eurofighter sind gestern und vorgestern wegen US-Militärflugzeugen ausgerückt. Für mindestens eines der US-Flugzeuge lag keine Überfluggenehmigung vor. Das hat heute das Verteidigungsministerium bestätigt. Die US-Botschaft spricht von einem bürokratischen Fehler beim Genehmigungsantrag. Die Bundesregierung plant ein Social-Media-Verbot für unter 14-Jährige ab 2027. Heute findet dazu ein zweites Treffen mit den Plattformen im Bundeskanzleramt statt. Digitalisierungsstaatssekretär Alexander Pröll setzt dabei auf Kooperation statt Konfrontation. Die EU will zudem süchtig machende Designpraktiken ins Visier nehmen. Ein Österreicher war kurz mit einer mit dem Hantavirus infizierten Frau in einem Flugzeug und gilt jetzt als Niedrigrisiko-Kontaktperson. Darüber informiert heute das Gesundheitsministerium in einer Aussendung. Die Frau war damals schon schwer erkrankt, weshalb die Crew entschieden hat, dass sie nicht mitfliegen darf. Die Niederländerin ist mittlerweile in Johannesburg an dem Virus gestorben. Eine Ansteckung des Österreichers gilt aber als äußerst unwahrscheinlich. Der Mann hat keine Symptome. Lionel Messi ist wenig überraschend der Gehaltskönig in der Major League Soccer. Der argentinische Weltmeister verdient bei Inter Miami ein Jahresgehalt von 25 Millionen US-Dollar. Das sind umgerechnet rund 21,3 Millionen Euro. Nur der Südkoreaner Heung-Min Song von Los Angeles FC verdient sonst noch mehr als 10 Millionen Dollar.
3: Innsbruck mit 19 Grad, die wärmste Landeshauptstadt, die kühlste ist Bregenz mit 15. Am längsten trocken bleibt es im Südosten, der Wind wird auch schwächer und die Nacht gibt 1 bis 9 Grad her, also frostfrei. Morgen am Feiertag nur noch zu Beginn von Klagenfurt ostwärts. Größere Sonnenfenster, aber dann, wie überall sonst, viele Wolken und auch starke Regenschauer. Ja, und der Freitag, der wird genauso trüb und nass wie morgen. Hier ist der Verkehrsüberblick für den Mittwochabend. Vorarlberg A14 Richtung Bregenz bei Dornbirn, da ist ein Unfall passiert, 7 bis 8 Kilometer Stau. Oberösterreich A1 Richtung Wien zwischen Traun und Ansfelden, Sperre aufgehoben. Wegen Arbeiten nach einem Unfall ist aber nur eine Spur frei, rechnet mit einer Stunde Zeitverlust. Der Stau, der reicht auf die A25 zurück. A7 Richtung Westautobahn, Stau zwischen der Föst und der Wiener Straße, Stau auch vor dem Römerbergtunnel Richtung Lende und auf der Umfahrung Traun bei Haid. Niederösterreich A1 Richtung Wien am Knoten St. Pölten, da ist ein Unfall passiert, die rechte Spur ist blockiert, 7 bis 8 Kilometer Stau. A2 Richtung Graz, Stau zwischen dem Knoten Vösendorf und der SCS wegen Überlastung, 20 Minuten Zeitverlust. Außerdem ist bei Wiener Neudorf ein Unfall passiert, da wird der Stau länger. A2 Richtung Wien beim Knoten Sebenstein in der Baustelle, ein Unfall, bitte weicht über die baulich getrennte rechte Spur aus. Zeitverlust hier eine halbe Stunde. A21 Richtung Wien und S1 Richtung Schwechat. Stau zwischen Hinterbrühl und der Vorarlberger Allee wegen Überlastung. Eine halbe Stunde Zeitverlust auch hier. Ebenso jeweils eine halbe Stunde in Wien auf der A23 Richtung Kagran. Da staut es nämlich zwischen dem Knoten Vösendorf und dem Handelskai. Und auch auf der A4 Stadt einwärts ab dem Knoten Schwechat. Und dann noch A23 Richtung Südautobahn. Da staut es zwischen Hirstetten und dem Knoten Prater. Stau auch auf der A22 Stadt einwärts ab der Reichsbrücke. Gute Fahrt!
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4: 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Rein da ins lange Wochenende mit dem Lumpenpack, den Turntable Rockers und Pearl Jam. Ich bin die Kathi. Cool, dass du heute dabei bist.

Beach Bunny hier auf Pirate Radio und vielleicht bist du dieses Wochenende auch zum ersten Mal dieses Jahr ein kleines Beach Bunny. Immerhin langes Wochenende und ich weiß noch, wie ich damals noch ein Kind war, wir haben jedes lange Wochenende genutzt, meine Eltern und ich, dass wir irgendwo ans Meer gefahren sind. Meistens einfach Jesolo, ist von Graz nicht so weit weg, das kann man schon ganz gut einmal machen. Also ich wünsche dir, falls du im Urlaub bist oder morgen in der Früh gleich losstartest, eine schöne Zeit. Tschüss, Jesus.

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mit L7 durch den Mittwoch-Feierabend. Das ist Pirate Radio und wenn es für dich dieses Wochenende dann doch nicht weggeht, sondern du zu Hause bleibst, das super Wetter genießt in Österreich und dir einfach nur den ESC auf der Couch gibst, dann reisen wir zumindest musikalisch ein bisschen um die Welt. Also ab nach England, Southend-on-Sea. Dort sind nämlich Nothing But Thieves her. Obwohl, sie begrüßen dich zu DCC.

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1: Die österreichischen Eurofighter sind gestern und vorgestern wegen US-Militärflugzeugen ausgerückt. Für mindestens eines der US-Flugzeuge lag keine Überfluggenehmigung vor. Das hat heute das Verteidigungsministerium bestätigt. Die US-Botschaft spricht von einem bürokratischen Fehler beim Genehmigungsantrag. Die Bundesregierung plant ein Social-Media-Verbot für unter 14-Jährige ab 2027. Heute findet dazu ein zweites Treffen mit den Plattformen im Bundeskanzleramt statt. Digitalisierungsstaatssekretär Alexander Pröll setzt dabei auf Kooperation statt Konfrontation. Die EU will zudem süchtig machende Designpraktiken ins Visier nehmen. Ein Österreicher war kurz mit einer mit dem Hantavirus infizierten Frau in einem Flugzeug und gilt jetzt als Niedrigrisiko-Kontaktperson. Darüber informiert heute das Gesundheitsministerium in einer Aussendung. Die Frau war damals schon schwer erkrankt, weshalb die Crew entschieden hat, dass sie nicht mitfliegen darf. Die Niederländerin ist mittlerweile in Johannesburg an dem Virus gestorben. Eine Ansteckung des Österreichers gilt aber als äußerst unwahrscheinlich. Der Mann hat keine Symptome. Die Detroit Lions treffen beim diesjährigen NFL-Spiel in München auf die New England Patriots. Das hat die nordamerikanische Fußballliga heute bekannt gegeben. Gespielt wird am 15. November in der Allianz Arena des FC Bayern München. Einen Termin für den Ticketvorverkauf gibt es noch nicht.
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3: Der Tag verabschiedet sich, ja doch, größtenteils angenehm. Dafür steigt aber jetzt wieder die Schauerwahrscheinlichkeit. Ein paar Tröpfchen sehe ich schon im Tiroler Zillertal und gleich auch ein bisschen was auf der Silbretter Hochalpenstraße, zum Beispiel in Vorarlberg. Aber ordentlichen Regen bringt uns morgen am Feiertag der vorletzte eishellige Bonifatius. Teilweise wieder kühler, auf jeden Fall im Westen und im Norden. Nur maximal 7 bis 15 Grad, sonst noch einmal bis zu 19 Grad. Hier ist der Verkehrsüberblick für den Mittwochabend. Niederösterreich, S1 Richtung Schwechat und A4 Richtung Ungarn. Da staut es am Knoten Schwechat mit einer Viertelstunde Zeitverlust. Wien, A23 Richtung Kagran. Stau noch zwischen der Gürtelausfahrt und dem Knoten Prater. In weiterer Folge ist auf der S2 Richtung Süßenbrunn beim Rautenweg die Unfallstelle geräumt. Der Stau löst sich auf. A23 Richtung Südautobahn, da staut es zwischen Stadtlau und dem Knoten Prater. Stau auch auf der A22 stadteinwärts ab der Reichsbrücke. Jetzt nach Oberösterreich zur A1 Richtung Wien zwischen Alhamming und dem Knoten Heid. Da gibt es noch abschnittsweise Stau, die Unfallstelle ist aber geräumt. A25 Richtung Linz, noch 2 bis 3 Kilometer Stau nach einem Unfall am Knoten Heid. Gute Fahrt!
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4: 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So, und da sind wir auch schon am Ende. Am Ende vom Mittwochabend und am Ende von meiner Sendung. Freitag bin ich wieder da für dich. Um 13 Uhr. Also da starten wir dann noch einmal rein ins lange Wochenende. ja, morgen ist Feiertag, Christi Himmelfahrt. Ich hoffe, du hast was Schönes vor. Genieß es. Wir hören uns dann am Freitag.

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